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0: Kommt jemand zum Doktor und sagt, Herr Doktor, ich kann nicht einschlafen. Sagt der Doktor, ich zähle immer bis 3. Sagt, das klappt? Sagt er, meistens klappt's gut, ich zähle auch mal bis 4.
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0: Es steht nicht geschrieben.
1: Gott, der einst rachsüchtig war, ist nun gnädig geworden.
0: Eins der hartnäckigsten Missverständnisse in der Christenheit ist, dass es gewissermaßen zwei Götter gibt. Den zornigen, strafenden Gott des Alten Testaments und den gnädigen, lieben Gott des Neuen Testaments. Dem widerspricht Jakobus in seinem Brief.
2: Bei Gott gibt es keine Veränderung, auch nicht den Hauch eines Wechsels.
0: Jakobus 1, Vers 17. Und tatsächlich kommt das Wort gnädig in Bezug auf Gott im Alten Testament nach der Luther-Übersetzung rund 100 Mal vor, im Neuen Testament, abgesehen vom alttestamentlichen Zitaten, nur ein einziges Mal. Dafür ist auch im Neuen Testament die Rede von Gottes Zorn. In der Apostelgeschichte wird sogar berichtet, wie er ein heuchlerisches Ehepaar tot umfallen lässt. Unterm Strich begegnen uns beide Seiten Gottes in beiden Bibelteilen. Nein, Gott hat seinen Charakter nicht geändert. Wie entsteht dann aber dieser Eindruck? Der entscheidende Unterschied liegt natürlich in Jesus. Durch sein Leben, Sterben und Auferstehen hat sich zwar nicht Gott geändert, aber das Verhältnis der Menschen zu ihm. Während Gottes Gnade und Barmherzigkeit zuvor etwas Unbegreifliches waren, wurden sie durch Jesus erklärbar. Gott musste nicht die Regeln von Unrecht und Strafe ändern, weil Jesus die Strafe auf sich genommen hat. Das Unrecht der Menschen macht Gott nicht weniger zornig als früher, aber Jesus hat diesen Zorn auf sein Kreuz gelenkt. Nicht anders als im Alten Bund wünscht sich Gott, dass die Menschen nach seinem guten Plan leben, doch im Neuen Bund bietet er uns einen Weg, wie wir das nicht aus eigener Kraft erreichen müssen. Gott ist derselbe, damals, heute und in Ewigkeit, aber nun können wir zu neuen Menschen werden. Und das ändert alles.

0: Lebe deinen Traum, fordern sie uns auf. Wir sollen uns vorstellen, wie unser Leben aussehen soll und dann alles dran setzen, diesen Traum zu verwirklichen. Lebe deinen Traum. Ein verführerisches Motto. Klar, wer will nicht, dass seine Träume wahr werden? In unseren Träumen gibt es keine Grenzen. Da wird der Loser zum Helden und der Kaputte zum Star. Alles ist möglich. Aber wie soll ich die Träume in die Realität umsetzen? Die Werbung hat natürlich die Antwort. Mit den richtigen Markenschuhen, mit dem Geld der bestimmten Bank oder dem Auto auf Pump. Der Zettel klebt am Schaufenster. Darauf standen ihre traurigen Erfahrungen. 20 Jahre hatte sie geträumt. Sie wollte so sein wie die, die das Glück gepachtet hatten. Doch ihre Träume hatte sie nie verwirklichen können. Daran ist sie kaputt gegangen. Irgendwann hat sie aufgegeben. Was ist, wenn die Träume, denen wir nachjagen, zerplatzen wie Seifenblasen? Wenn wir den Job verlieren? Wenn die Freundin abhaut? Gibt es etwas, das hält? Ein Fundament, das feststeht? Eines, auf das ich mein Leben bauen kann? Jesus Christus macht deutlich, darum gleicht jeder, der auf meine Worte hört und tut, was ich sage, einem klugen Mann, der sein Haus auf felsigen Grund baut. In der Bibel findest du alle Infos, die du brauchst. Fang an, darin zu lesen und dann mach das, was Jesus dir sagt. Und das ist ein Schritt, der sich lohnt. Denn wenn die Stürme des Lebens kommen, fällt dein Lebenshaus nicht zusammen. Selbst wenn Träume zerplatzen und Wünsche sich nicht erfüllen, musst du nicht daran zerbrechen. Denn du hast auf Jesus gebaut. Und das ist kein Traum, sondern Realität, die du erleben kannst.
1: Wir uns vernetzen, Freunde treffen und auf dem Laufenden bleiben. Aber ist das wirklich so? Also ich erlebe das anders. Auf der Suche nach Followern und Klicks inszenieren sich Menschen. Und da ist es völlig egal, ob es um Profis geht, die damit Geld verdienen, oder um junge Menschen, die einfach nur dazugehören wollen. Alle eint das Ziel, sie wollen gefallen. Und es scheint, als würde uns dieses Beurteilen und beurteilt werden wirklich gefallen. Ja, tatsächlich setzt es aber gerade junge Menschen unter Druck. Auf der Suche nach sich selbst tun sie sich oder anderen Gewalt an, werden süchtig nach ständiger Anerkennung. Ihnen sagt Gott, ich habe dich wundervoll gemacht und du gefällst mir. Glaub mir das und du musst niemand mehr gefallen, sondern kannst frei sein, wie ich mir das gedacht habe. Und ich finde, das macht Mut, mich selbst ohne fremden Einfluss kennen und sogar lieben zu lernen.

0: Es steht nicht geschrieben.
1: Lieber Gott, versorge uns bis zum Lebensende mit allem, was wir benötigen.
0: Ich liebe Effizienz. Mach gerne mehrere Dinge in einem Aufwasch, richte Daueraufträge ein, vermeide es dauernd, dasselbe zu tun oder zu sagen. Aber das hat natürlich seine Grenzen. Meiner Frau nur am Hochzeitstag stellvertretend für das ganze Jahr meine Liebe auszudrücken, wäre nicht effizient, sondern herzlos. Und auch Gott möchte lieber täglich unsere Bitten hören, als eine effiziente Langzeitbitte auf Vorrat. Darum fordert uns Jesus auf, so zu bitten. Unser täglich Brot gib uns heute. Matthäus 6, Vers 11. Und was soll das? Gott hat doch kein schlechtes Gedächtnis, dass man ihn dauernd erinnern müsste. Nervt ihn das nicht? Ist es nicht sogar ein Zeichen von Unglaube, immer wieder um etwas zu bitten, was wir ja doch zuverlässig erhalten? Gott braucht es ja auch nicht für sein Ego, dauernd angebettelt zu werden. Nein, nicht für Gott, sondern für uns selbst wiederholen wir diese Bitte jeden Tag. Schon als Gott das Volk Israel in der Wüste mit Manna versorgt hat, reichte das immer nur für den jeweiligen Tag. Nicht etwa, weil das Zeug nicht haltbar gewesen wäre, der für den Sabbat gesammelte Vorrat hielt sich nämlich durchaus, sondern das Volk sollte die Abhängigkeit von Gott ganz praktisch erleben. Und die weitere Geschichte des Volkes Israel zeigt, wie wohlgefüllte Vorratskammern immer wieder das gefährliche Gefühl mit sich brachten, nicht mehr auf Gott angewiesen zu sein. Das Kantinenpersonal an der Essensausgabe würde mir das Tagesgericht auch ohne meine Bitte geben, und doch frage ich freundlich, als Zeichen des Respekts, aber auch als Erinnerung für mich, dass es keine Selbstverständlichkeit ist, wenn Menschen dieses Mahl für mich bereiten. Dieses Bewusstsein macht mich wiederum dankbar und das Essen leckerer. Genauso lässt mich die bewusst gesprochene Bitte, Gottes Gaben, dankbarer genießen.

0: Es steht nicht geschrieben.
1: An kleinen Symbolen wird man erkennen, dass ihr meine Jünger seid.
2: Ich mag diese kleinen Erkennungszeichen. Der Fischaufkleber auf dem Auto der Nachbarfamilie ermutigt mich, sie nach ihrem Glauben zu fragen. So wie das Kreuz an meinem Schreibtisch zu einem Gespräch mit einem Kollegen über unsere Gottesbeziehung führte. Auch wenn das nicht immer funktioniert, wenn der jungen Frau auf die Frage nach dem Kreuz um ihren Hals nur einfällt, echtes Gold, richtig wertvoll, ein Geschenk meiner Großmutter. Unsere Kirchgebäude erkennt man zumeist noch an ihrer Architektur, aber die Leute, die dort hineingehen, sehen genauso aus wie jene, die uninteressiert vorbeigehen. Und wir vermissen ja wohl nicht die Zeit, in der man Gläubige an ihrer freudlosen Kleidung erkennen konnte. Doch Jesus hat sich das noch etwas anders vorgestellt.
3: An eurer Liebe untereinander werden alle euch als meine Jünger erkennen.
2: Johannes 13, Vers 35. Was für eine wunderbare Vorstellung. Menschen, die uns nach Jesus fragen, ganz ohne, dass wir seinen Namen tätowiert trügen oder dauernd mit Bibelversen um uns werfen würden, einfach weil die Liebe sichtbar ist, mit der wir zusammenhalten. Unrealistisch? Ein Freund aus dem Iran erzählte mir, wie sein Interesse für Jesus dadurch geweckt wurde, dass Christen in seiner Heimat zwar verachtet wurden, man sie aber etwa als Handwerker bevorzugt beauftragte, weil bekannt war, dass sie ehrlicher und zuverlässiger waren als alle anderen. In unserer Gesellschaft, in der engagierter Glaube zur Ausnahme wird, haben wir wieder die Chance aufzufallen. Nicht durch christliche Symbole, nicht durch moralische Stellungnahmen, sondern durch ansteckende Liebe. Doch wenn wir untereinander lieber über religiöse Details streiten, wird da nichts draus.

0: Es steht nicht geschrieben.
1: Hat euer Bruder gesündigt und hört nicht auf eure Zurechtweisung, dann verstoßt ihn aus der Gemeinde und meidet jeden Umgang mit ihm.
2: In Zeiten, in denen hierzulande viele Gemeinden dankbar sind für jedes Mitglied, das nicht von sich aus die Gemeinschaft verlässt, ist so etwas wie ein Ausschluss aus der Gemeinde wegen uneinsichtigem Fehlverhalten eher kein Thema. Lieber werden die Augen zugedrückt bis zur Erblindung, als jemanden zu verprellen. Das war in der ersten Christenheit noch anders. Paulus fordert die Gemeinde in Korinth auf, den Umgang mit unzüchtigen oder geizigen Gemeindemitgliedern, Trunkenbolden, Lästermäulern und so weiter zu meiden, um die Gemeinde davor zu bewahren, dass solches Verhalten Schule macht. Jesus hat sogar einen dreistufigen Fahrplan, verirrte Glaubensgeschwister, zunächst unter vier Augen, dann gemeinsam und schließlich vor der ganzen Gemeinde zur Umkehr aufzufordern.
3: Hört er auch auf die Gemeinde nicht, so sei er für dich wie ein Heide und Zöllner.
2: Matthäus 18, Vers 16. Das kann man nun allzu leicht so verstehen, wie es im falschen Zitat eingangs anklang: rauswerfen und den Kontakt abbrechen. Doch nicht zufällig ist dieser Abschnitt eingebettet zwischen dem Gleichnis vom verirrten Schaf und einer Aufforderung zur Vergebung. Jesus selbst hat den Umgang mit Heiden und Zöllnern auch nicht gemieden, obwohl er für die Annahme der Sünder von den Frommen seiner Zeit angegriffen wurde. Und auch Paulus schreibt im Korintherbrief ausdrücklich, dass er nicht den Umgang mit sündigen Menschen außerhalb der Gemeinde meint. Es ist vielmehr so: wer seinen falschen Lebensstil nicht aufgeben will, muss aus der Gemeinde ausgeschlossen werden, aber genau dadurch wird er oder sie zu einem verlorenen Schaf, um das wir uns besonders bemühen dürfen, um es in die Herde heimzulieben.

0: Es steht nicht geschrieben.
1: Jesus spricht: Ob jemand in meinem Namen spricht, erkennt ihr an den Zeichen und Wundern, die er tut.
2: Wo Gottes Geist wirkt, da können im Namen von Jesus Dinge geschehen, die über unseren eigenen Verstand hinausgehen. Viele durften schon erleben, wie Ereignisse sich entgegen den Regeln der Wahrscheinlichkeit zum Guten fügten oder dass Menschen von unheilbaren Krankheiten wieder gesund geworden sind. Da ist es verführerisch, den Umkehrschluss zu ziehen. Wo solche Zeichen und Wunder geschehen, da muss auch Gott dahinter stehen. Auf diesen Denkfehler setzen manche Menschen, die ihre manchmal fragwürdigen Lehren mit Heilungserfolgen legitimieren, die sie in Jesu Namen gewirkt haben wollen. Und ihr Publikum applaudiert beeindruckt: Wer so etwas kann, ist offenbar im Auftrag des Herrn unterwegs. Dabei ist doch allen klar, nur weil Kängurus weit springen können, ist nicht alles, was weit springen kann, ein Känguru. Ebenso wenig sind Wunder automatisch. Dabei ist doch

wenn jemand uns mit Wundern beeindrucken will. Darum hat Jesus es abgelehnt, sich nur über Zeichen zu erkennen zu geben. Es bleibt uns nicht erspart, alles Handeln und Lehren an dem besten Maßstab zu messen, den wir haben, der Bibel.

Solches redete Jesus und hob seine Augen zum Himmel empor und sprach: Ich bitte aber nicht für diese allein, sondern auch für die, welche durch ihr Wort an mich glauben werden, auf dass sie alle eins seien, gleich wie du, Vater, in mir und ich in dir. Auf dass auch sie in uns eins seien, damit die Welt glaube, dass du mich gesandt hast. Und ich habe die Herrlichkeit, die du mir gegeben hast, ihnen gegeben, auf dass sie eins seien, gleich wie wir eins sind. Ich in ihnen und du in mir, auf dass sie zu vollendeter Einheit gelangen, damit die Welt erkenne, dass du mich gesandt hast und sie liebst, gleich wie du mich liebst.

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1: Psalm 57. Vertrauensvolle Bitte in der Anfechtung. Ein güldenes Kleinod Davids vorzusingen nach der Weise: Vertilge nicht, als er vor Saul in die Höhle floh.
2: Sei mir gnädig, Gott, sei mir gnädig, denn auf dich traut meine Seele, und unter dem Schatten deiner Flügel habe ich Zuflucht, bis das Unglück vorübergehe. Ich rufe zu Gott, dem Allerhöchsten, zu Gott, der meine Sache zum guten Ende führt. Er sende vom Himmel und helfe mir von der Schmähung dessen, der mir nachstellt. Gott sende seine Güte und Treue. Ich liege mitten unter Löwen. Verzehrende Flammen sind die Menschen, ihre Zähne sind Spieße und Pfeile und ihre Zungen scharfe Schwerter. Erhebe dich, Gott, über den Himmel und deine Herrlichkeit über alle Welt. Sie haben meinen Schritten ein Netz gestellt und meine Seele gebeugt. Sie haben vor mir eine Grube gegraben und fallen doch selbst hinein. Mein Herz ist bereit, Gott, mein Herz ist bereit, dass ich singe und lobe. Wach auf, meine Seele, wach auf, Psalter und Harfe, ich will das Morgenrot wecken. Herr, ich will dir danken unter den Völkern, ich will dir Lob singen unter den Leuten. Denn deine Güte reicht, soweit der Himmel ist, und deine Wahrheit, soweit die Wolken gehen. Erhebe dich, Gott, über den Himmel und deine Herrlichkeit über alle Welt.

0: Psalm 29. Der große Lobpreis der Herrlichkeit Gottes. Ein Psalm Davids.
1: Bringet da dem Herrn, ihr Himmlischen, bringet da dem Herrn Ehre und Stärke. Bringet da dem Herrn die Ehre seines Namens, betet an den Herrn in heiligem Schmuck. Die Stimme des Herrn erschallt über den Wassern, der Gott der Ehre donnert, der Herr über großen Wassern. Die Stimme des Herrn ergeht mit Macht, die Stimme des Herrn ergeht herrlich. Die Stimme des Herrn zerbricht die Zedern, der Herr zerbricht die Zedern des Libanon. Er lässt hüpfen wie ein Kalb den Libanon, den Sirion wie einen jungen Wildstier. Die Stimme des Herrn sprüht Feuerflammen, die Stimme des Herrn lässt die Wüste erbeben, der Herr lässt erbeben die Wüste Kadesh. Die Stimme des Herrn lässt Eichen wirbeln und reißt Wälder kahl. In seinem Tempel ruft alles Ehre. Der Herr hat seinen Thron über der Flut. Der Herr bleibt ein König in Ewigkeit. Der Herr wird seinem Volk Kraft geben. Der Herr wird sein Volk segnen mit Frieden.

0: Es steht nicht geschrieben.
1: Ein jeglicher warte auf die besondere Berufung, die Gott für ihn vorbereitet hat.
2: In der Bibel gibt es zahlreiche Berichte von Menschen mit einer ganz besonderen Aufgabe, auf die Gott sie zum Teil jahrelang vorbereitet hat, ohne dass sie selbst es ahnten. Das verführt dazu, aus diesen Einzelfällen ein göttliches Prinzip ableiten zu wollen, und es ist für viele attraktiv, sich vorzustellen, dass sie eines Tages, wie in manchen Romanen, ihren großen Moment haben werden, wenn sie ihre Berufung erkennen, sie Großes vollbringen und endlich die vielen Windungen ihres Lebens ihren Sinn erkennen lassen. Diese Erwartung kann allerdings dazu führen, dass Menschen ihre ganz gewöhnliche Berufung verpassen, weil sie meinen, sich für diese besondere Berufung bereithalten zu müssen.
3: Wir sind Gottes Werk, geschaffen in Christus Jesus zu guten Werken, die Gott zuvor bereitet hat, dass wir darin wandeln sollen.
2: Epheser 2, Vers 10. Die Bibel nennt reichlich Beispiele, worin diese guten Werke bestehen. Notleidenden helfen, Verzweifelte ermutigen, Verirrten den Weg zeigen, die gute Nachricht verbreiten, Gott loben und preisen. Gott selbst hat diese Dinge vorbereitet. Wir müssen seine Einladung zum Handeln nur noch annehmen. Diese Berufung gilt allen, die Jesus nachfolgen. Vielleicht wartet auf Einzelne eines Tages noch eine besondere Berufung darüber hinaus, doch es heißt, dass jenen Großes anvertraut wird, die im Kleinen treu waren. Ein Beispiel ist der Diakon Philippus aus der Apostelgeschichte. Bevor er später Verkündiger wurde und eine große Erweckung auslöste, engagierte er sich in der Essensausgabe und versorgte die Witwen. Er wandelte treu in den vorbereiteten Werken, anstatt zu warten, wann sein großer Auftrag kommt.

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Freunde bleiben Freunde, denn Gott selbst nennt uns Menschen Freunde. Wenn wir ihn annehmen und ihn als den Mittelpunkt unserer Freundschaft sehen, werden wir Freunde bleiben, auch wenn sich unsere Wege einmal trennen. Freunde.

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1: Ik wil het allemaal met alle mee delen, op alle instrumenten voor je spelen, kwelen. Nou, weet ik echt, ik hou van jou. Ja, wenn man sowas hört, denkt man sich doch, Mann, was müssen die Holländer für einen Spaß haben? Ich hau von jou. Ich weiß nicht, ich persönlich würde da wahrscheinlich eher spontan reagieren mit, ey, pass mal auf, ich hau zurück, da. Wobei, ich weiß ja nicht, sind Holländer unter uns heute Abend? Nicht, dass ich mich hier nie... Oh, Entschuldigung, Refrain. Wo immer du auch wohnst, oh Gott, ich weiß genau, dass es dich gibt. 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

lerne ich sie für dich. Das war Chinesisch. Meine Damen und Herren, wenn Sie die eine oder andere Sprache wiedererkennen, zögern Sie nicht, steigen Sie einfach mit ein. Я хочу на всех языках петь этот и то же, на всех инструментах играть, если можно, Боже мой, я люблю тебя. Ich habe ja noch eine Strophe auf Türkisch. Die kann ich nur leider noch nicht aussprechen. Ist ein bisschen schwierig. Aber ist nicht schlimm. Ich war vor einiger Zeit in der Schweiz und habe dort eine Strophe geschrieben auf Schweizerdeutsch. Und das klingt ja fast wie Türkisch. Ich möchte ja eine Sprache für dich singen, auf ein Instrumentli zum Klingen bringen. Am liebsten unter der Laube von Bern, ich hab die gern. Danke, Bruno. Dankeschön. Hey, ich habe auch jetzt ganz neu im Repertoire: Schwedisch und Bayerisch. Was wollen Sie hören? Beides. Okay. Pass auf, dann singe ich mal beides. Aber nicht gleichzeitig. Nee, nacheinander. Aber ich sag mal nicht, was ist. Jock will Junge, der denn alles braucht vor dir. Auch ball Instrument will ja sehr dir. Hey, lila Schein. Jock elska dir. So, jetzt Schwedisch. Okay, Sie haben es gemerkt. Nein, Bayerisch natürlich. Aber ich muss dazu sagen, es ist mir bislang in jeder Sprache gelungen, das zu sagen, worum es geht, so dass es sich reimt. Nur nicht auf Bayerisch. Ich habe keine Ahnung, woran es liegt. Ich war jedenfalls gezwungen zu schummeln. Ich möchte Sie bitten, aus reimtechnischen Gründen sich vorzustellen. Bei der Angebeteten handelt es sich um eine junge Dame namens Susi. In alle Sprachen singe ich für die Susi. Auf alle Instrumente mach ich Musi. Magst du sie? Ich mag die Ham. Wir passen zusammen! Dankeschön. Zum Abschluss für Sie, meine Damen und Herren, quasi als Finish. Takton jokka sella ki elelle laula. Jokka sella soitti mella koita soita. Kvinka rakastan sinua. Rakastan sinua. Ich liebe dich auf Finnisch. Ist das nicht schön? Wobei, ich habe mir ja sagen lassen, die sagen das nicht. Ehrlich, obwohl es das gibt in der finnischen Sprache, rakastan sinua, sagen die das nicht. Ich meine, okay, hat ja auch sicher Vorteile, wenn man das nicht braucht. Also wenn sich das von selber versteht, meine ich natürlich. Und es gibt ja auch so Momente, wo man sowas gern mal sagen möchte. Ne? Was machen die Finnen dann? Ich habe mich lange mit dieser Frage beschäftigt. Und ich glaube, ich bin schlussendlich auch zu einer ganz guten Erklärung gekommen. Denn Finnland ist ja, wie wir alle wissen, jetzt lange dunkel und auch nicht so dicht besiedelt. Deshalb passiert es da zwangsläufig nicht so oft, dass sich in den unendlichen Weiten der finnischen Taiga zufällig mal ein Finne und eine Finnin finden. Na und wenn mal doch, dann quatschen die nicht lange. Wo immer du auch wohnst. Dankeschön.

Diesen Abschlussrefrain habe ich neulich mal meiner Mitbewohnerin vorgesungen in Berlin. Die fand den total schön. Ich habe sie gefragt, findest du es nicht vielleicht ein bisschen zu kitschig oder zu pathetisch oder so? Und sie sagte, nee, gar nicht. Ja, da habe ich auch gedacht, cool. Und habe das Lied einen Tag später meinem guten Kumpel vorgespielt und meinte, hier, hör dir das mal an, ist ein brandneuer Song, ist ein Liebeslied, Kategorie 1 und so. Sag mal, wie findest du das? Und er meinte, ich finde das ein bisschen zu kitschig und pathetisch. Ich meine, ist ja ganz nett, so bis ans Ende der Welt, ja. Aber wer soll das bezahlen? Du? Nee, komm, Alter, sei mal ein bisschen realistischer. Ja. Auf seinen Drängen hin habe ich dann das Lied wie folgt überarbeitet. Wo immer du auch wohnst, am besten du kommst her.

Die entscheidende Unterschrift. Zar Peter der Große von Russland hatte die Angewohnheit, von Zeit zu Zeit sein kaiserliches Gewand abzulegen und sich schlicht gekleidet und unerkannt unter sein Volk zu begeben. Auch auf seinen weiten Reisen, lange bevor er im Jahre 1682 den Zarenthron bestiegen hatte, liebte er es, als Handwerker oder Kaufmann verkleidet, Land und Leute anderer Völker kennenzulernen. So bereiste er unerkannt Europa, arbeitete für längere Zeit in Holland als Zimmermann und gab damit dem deutschen Komponisten Lortzing den Stoff für sein Musikstück Zar und Zimmermann. In späteren Jahren, als ihn seine Regierungsgeschäfte immer mehr gefangen nahmen, kam er nur noch selten dazu, sich als schlichter Untertan zu verkleiden, um auf diese Weise die Sorgen und Nöte seines Volkes unmittelbar zu erfahren. Meistens zog er dann nur für kurze Zeit die Uniform eines einfachen Offiziers oder die Kleidung eines mittleren Beamten an, um sich über Stimmung und Disziplin unter seinen Soldaten zu informieren. In jener Zeit ist ein junger russischer Stabsoffizier in einer Festung an der Grenze des Russischen Reiches als Zahlmeister tätig. Er hat den dort stationierten Regimentern den Sold auszuzahlen und mit seiner vorgesetzten Dienststelle darüber abzurechnen. Dieser junge Offizier gerät unter schlechten Einfluss. Er beginnt zu spielen und wie bei so vielen Spielern zieht diese Leidenschaft auch ihn erst allmählich, dann immer schneller ins Verderben. Sehr bald sind seine Ersparnisse verspielt. Und schließlich kann er der Versuchung nicht widerstehen, sich an dem ihm anvertrauten Geld zu vergreifen. Hin und wieder nimmt er einige Rubel aus der Soldkasse. Monatelang geht das so. Wie viel Rubel er insgesamt fortgenommen hat, weiß er selbst nicht mehr. Plötzlich gibt es für ihn ein bitteres Erwachen. Ihm wird angekündigt, dass am kommenden Tag ein Hofbeamter kommen wird, um seine Buchführung und seinen Kassenbestand zu überprüfen. Diese Ankündigung wirkt auf ihn wie ein Schock. Jetzt wird er entlarvt. Nun ist alles aus. Zugleich macht er sich daran, seine Eintragungen durchzusehen. Er rechnet und rechnet, Seite um Seite, stundenlang. Sein Kopf glüht. Die Zahlen tanzen vor seinen Augen. Längst ist die Nacht hereingebrochen und er hat ein Licht angezündet. Endlich hat er alle Soldausgaben addiert. Nun zieht er diesen Betrag von der Summe ab, die ihm die Heeresverwaltung zur Verfügung gestellt hat. Dann macht er sich mit unwillkürlich zitternden Händen daran, das Geld zu zählen, das noch in dem schweren Geldschrank vorhanden ist. Aber, oh Schreck, eine riesige Summe fehlt.

0: Er schreibt alles genau auf ein Blatt Papier. Die Gesamtsumme des ihm anvertrauten Geldes, den ausgegebenen Wehrsold, den noch vorhandenen Barbestand und darunter den Fehlbetrag. Trostlos sehen seine Augen auf diesen letzten Betrag. Verzweifelt schreibt er daneben die Worte: Eine große Schuld. Wer kann sie bezahlen? Er weiß genau, dass er nie imstande ist, diese Schuld zu begleichen. So reift in ihm der Entschluss, die Bloßstellung des morgigen Tages nicht mehr zu erleben. Noch in dieser Nacht will er sich hier in der Schreibstube erschießen. Er will alle Bücher und auch dieses Blatt Papier offen liegen lassen, damit jeder sehen kann, was hier geschehen ist. So sitzt er über seinen Schreibtisch gebeugt, den Kopf in die Hände gestützt. In bitteren Vorwürfen muss er sich selbst eingestehen, wie er versagt und wohin ihn die Spielleidenschaft getrieben hat. Das große Vertrauen, das man in ihn gesetzt hat, hat er schändlich missbraucht. Veruntreut hat er alles. Ein Dieb ist er, ein Schuft. Aber er wird seinem verpfuschten Leben ein Ende machen, die geladene Pistole liegt schon neben ihm. Und als er weiter so grübelt und grübelt, überkommt ihn plötzlich eine bleierne Müdigkeit und die Augen fallen ihm zu. Gerade in dieser Nacht kommt Peter der Große als Wachoffizier verkleidet in diese Festung. Er ruft dem Wachsoldaten in dem Schilderhäuschen vor dem Tor die Parole zu und erhält sofort Einlass. Er geht durch die weiten Hallen des Gebäudes. Befehlsgemäß soll alles Licht aus sein, aber als er über den Hauptflur geht, sieht er unter einer der Türen einen Lichtschein. Er legt sein Ohr an die Tür, vernimmt aber nichts. Leise drückt er die Klinke herunter und wirft einen Blick in den Raum. Er wird den schlafenden Stabsoffizier gewahr, sieht den geöffneten Geldschrank, die Bücher und Papiere, den Revolver und fragt sich, was das zu bedeuten hat. Auf Zehenspitzen geht er in das Zimmer, schleicht sich hinter den schlafenden jungen Mann, schaut ihm über die Schulter und liest die Zahlen auf dem Blatt Papier, das vor ihm liegt. Augenblicklich wird dem Zaren alles klar. Dieser Kerl hat lange Zeit über systematisch gestohlen. Sein erster Gedanke ist, ihm fest die Hand auf die Schulter zu legen und ihm zuzurufen, Sie sind verhaftet. Aber im nächsten Augenblick fühlt er Mitleid mit dem jungen Offizier. Wie jung war er doch noch. Wer mochte ihn wohl verdorben haben? Was würden seine Eltern sagen? Dann fällt sein Blick auf jenen mit zitternder Hand niedergeschriebenen Stoßseufzer. Eine große Schuld, wer kann sie bezahlen? Gerührt nimmt der Zar den Federhalter, der dem Schlafenden aus der Hand gefallen ist, taucht ihn ein und schreibt nur ein einziges Wort unten auf das Blatt. Dann verlässt er leise die Schreibstube und schließt die Tür. 1-2 Stunden sind vergangen. Plötzlich erwacht der Schläfer. Als er auf die Uhr schaut und sieht, dass der neue Tag bereits angebrochen ist, springt er auf, greift nach der Pistole, hält sie an die Schläfe, will gerade abdrücken. Da fällt sein Blick auf das Blatt Papier vor ihm und auf das eine Wort, das nicht dort stand, bevor er eingeschlafen war. Es war der Name Peter. Er lässt die Pistole fallen, reibt sich die Augen und murmelt vor sich hin. Wie ist das möglich? Dann eilt er zu seinem Aktenschrank, sucht eine Urkunde heraus, die einen echten Namenszug des Zaren trägt, und vergleicht sie mit dem Namen, der unter der Zeile »Eine große Schuld, wer kann sie bezahlen?« steht. Kein Zweifel. Es ist wirklich die Unterschrift des Zaren. Der Zar ist diese Nacht hier gewesen. Er weiß alles. Er kennt meine Schuld. Und doch, er selbst will sie bezahlen. Ich brauche nicht zu sterben. Und anstatt sich das Leben zu nehmen, vertraut er ganz auf das eine Wort des Zaren. Schon in der Frühe des Tages kommt ein Bote vom Zarenhof, verlangt den Stabsoffizier und überreicht ihm in einem Leinensäckchen einen großen Geldbetrag. Er zählt nach und findet genau den Betrag, der in seiner Kasse fehlt. Sofort legt er das Geld in den Geldschrank. Als bald darauf der kaiserliche Revisionsbeamte kommt, um die Buchführung und den Kassenbestand zu überprüfen, findet er alles in Ordnung. Der Zar hatte alles bezahlt. Er war keineswegs dazu verpflichtet. Im Gegenteil, Er hätte den untreuen Kassenverwalter verstoßen und schwer bestrafen können, aber er ließ Gnade vor Recht ergehen. Er bezahlte die Schuld selbst. Genauso ist es mit meiner und deiner Schuld vor Gott. Eine große Schuld. Wer kann sie bezahlen? Ich nicht. Du auch nicht. Wie gut, dass einer gekommen ist, um für uns alles ins Reine zu bringen. Jesus Christus. Aber denke daran. Ihn hat es nicht nur einen Namenszug gekostet, dass wir mit Gott versöhnt wurden. Er hat die Herrlichkeit des Himmels verlassen, hat sich tief erniedrigt und schließlich ans Kreuz nageln lassen. Dort in den 3 Stunden der Finsternis hat Gott mit ihm, seinem geliebten Sohn, abgerechnet, meine und deine Schuld abgerechnet. Er war rein, er war vollkommen sündlos. Aber er ist um unserer Missetaten willen verwundet und um unserer Sünde willen zerschlagen. Die Strafe liegt auf ihm, damit wir Frieden hätten, und durch seine Wunden sind wir geheilt. Jesaja 53, Vers 5. Hast du das ganz persönlich erfahren? Kannst du mit dem Graf Zinzendorf ausrufen, bis zum Schwören darf ich's wissen, dass mein Schuldbrief ist zerrissen, dass mein Jesus starb für mich?
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1: Ich will den Abend alle mit dir teilen, auf allen Instrumenten vor dir spielen, quälen. Na, weet ich echt, ich hoffe an jou. Ja, wenn man sowas hört, denkt man sich doch, Mann, was müssen die Holländer für einen Spaß haben? Ich hoffe an jou. Ich weiß nicht, ich persönlich würde da wahrscheinlich eher spontan reagieren mit, ey, pass mal auf, ich hau zurück, da. Wobei, ich weiß ja nicht, sind Holländer unter uns heute Abend? Nicht, dass ich mich hier nie... Oh, Entschuldigung, Refrain, wo immer du auch wohnst. Oh Gott, ich weiß genau...

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Das war Chinesisch. Meine Damen und Herren, wenn Sie die eine oder andere Sprache wiedererkennen, zögern Sie nicht, steigen Sie einfach mit ein. Я хочу на всех языках петь этот и то же, на всех инструментах играть, если можно, Боже мой, я люблю тебя. Ich habe ja noch eine Strophe auf Türkisch. Die kann ich nur leider noch nicht aussprechen. Ist ein bisschen schwierig. Aber ist nicht schlimm, ich war vor einiger Zeit in der Schweiz und habe dort eine Strophe geschrieben auf Schweizerdeutsch. Und das klingt ja fast wie Türkisch. Ich möchte ja eine Sprache für dich singen, auf ein Instrumentli zum Klingen bringen. Am liebsten unter der Laube von Bern, ich hätte dich gern. Danke vielmals. Dankeschön. Hey, ich habe auch jetzt ganz neu im Repertoire: Schwedisch und Bayerisch. Was wollen Sie hören? Beides. Okay. Pass auf, dann singe ich mal beides. Aber nicht gleichzeitig. Nee, nacheinander. Aber ich sag mal nicht, was ist. Ja, welch Junge, der denn alles braucht vor dir? Auch ball Instrument will ja sehr dir. Hey, lila Schein. Ja, geht's gar dir. Jetzt Schwedisch? Okay, Sie haben es gemerkt. Nein, Bayerisch natürlich. Aber ich muss dazu sagen, es ist mir bislang in jeder Sprache gelungen, das zu sagen, worum es geht, so dass es sich reimt. Nur nicht auf Bayerisch. Ich habe keine Ahnung, woran es liegt. Ich war jedenfalls gezwungen zu schummeln. Möchte Sie bitten, aus reimtechnischen Gründen sich vorzustellen. Bei der Angebeteten handele es sich um eine junge Dame namens Susi. Alle Sprachen singe ich für die Susi. Auf alle Instrumente mach ich Musi. Magst du sie? Ich mag die Ham. Wir passen zusammen! Dankeschön. Zum Abschluss für Sie, meine Damen und Herren, quasi als Finish. Finish. Akton jokka sella kielelle laula, jokka sella soitti mella koita, soita, kvinka, rakastan sinua, rakastan sinua. Ich liebe dich auf Finnisch. Ist das nicht schön? Wobei, ich habe mir ja sagen lassen, die sagen das nicht. Ehrlich, obwohl es das gibt in der finnischen Sprache, rakastan sinua, sagen die das nicht. Ich meine, okay, hat ja auch sicher Vorteile, wenn man das nicht braucht. Also wenn sich das von selber versteht, meine ich natürlich. Und es gibt ja auch so Momente, wo man sowas gern mal sagen möchte. Ne? Was machen die Finnen dann? Ich habe mich lange mit dieser Frage beschäftigt und ich glaube, ich bin schlussendlich auch zu einer ganz guten Erklärung gekommen. Denn Finnland ist ja, wie wir alle wissen, jetzt lange dunkel. Und auch nicht so dicht besiedelt. Deshalb passiert es da zwangsläufig nicht so oft, dass sich in den unendlichen Weiten der finnischen Taiga zufällig mal ein Finne und eine Finnin finden. Na und wenn mal doch, dann quatschen die nicht lange. Wo immer du auch wohnst. Dankeschön.

Diesen Abschlussrefrain habe ich neulich mal meiner Mitbewohnerin vorgesungen in Berlin. Die fand den total schön. Ich habe sie gefragt, findest du es nicht vielleicht ein bisschen zu kitschig oder zu pathetisch oder so? Und sie sagte, nee, gar nicht. Ja, da habe ich auch gedacht, cool. Und habe das Lied einen Tag später meinem guten Kumpel vorgespielt und meinte, hier, hör dir das mal an, ist ein brandneuer Song, ist ein Liebeslied, Kategorie 1 und so. Sag mal, wie findest du das? Und er meinte, ich finde das ein bisschen zu kitschig und pathetisch. Ich meine, ist ja ganz nett, so bis ans Ende der Welt, ja. Aber wer soll das bezahlen? Du? Nee, komm, Alter, sei mal ein bisschen realistischer. Ja. Auf seinen Drängen hin habe ich dann das Lied wie folgt überarbeitet. 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

Im Neuen Testament Markus 10, Vers 14 bis 16 können wir Folgendes lesen. Jesus sagte, lasst doch die Kinder zu mir kommen, haltet sie nicht zurück, denn für Menschen wie sie ist das Reich Gottes bestimmt. Wer nicht wie ein kleines Kind voller Vertrauen zu Gott kommt, dem bleibt das Reich Gottes verschlossen. Dann nahm er die Kinder in seine Arme, legte ihnen die Hände auf und segnete sie. Ein zweijähriges Kind macht eine Blumenvase kaputt, kommt zu den Eltern mit einer Scherbe und blabbert da, da, da. So blöd können doch nur die Kleinen sein. Was man kaputt macht, muss man doch verstecken, wegwerfen, verheimlichen, aber doch nicht öffentlich machen. Doch, sagt Jesus, lern doch von den Kindern und komm voll Vertrauen zu mir mit aller Freude und mit allem, was du kaputt gemacht hast. Ich bin doch für dein Versagen und deine Schuld zuständig. Ich mache alles wieder heil.

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Im Neuen Testament Markus 10, Vers 14 bis 16 können wir Folgendes lesen. Jesus sagte, lasst doch die Kinder zu mir kommen, haltet sie nicht zurück, denn für Menschen wie sie ist das Reich Gottes bestimmt. Wer nicht wie ein kleines Kind voller Vertrauen zu Gott kommt, dem bleibt das Reich Gottes verschlossen. Dann nahm er die Kinder in seine Arme, legte ihnen die Hände auf und segnete sie. Ein zweijähriges Kind macht eine Blumenvase kaputt, kommt zu den Eltern mit einer Scherbe und blabbert da, da, da. So blöd können doch nur die Kleinen sein. Was man kaputt macht, muss man doch verstecken, wegwerfen, verheimlichen, aber doch nicht öffentlich machen. Doch, sagt Jesus, lern doch von den Kindern und komm voll Vertrauen zu mir mit aller Freude und mit allem, was du kaputt gemacht hast. Ich bin doch für dein Versagen und deine Schuld zuständig. Ich mache alles wieder heil.

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